100 Jahre, Jahre, Tage, Nächte, 14 Männer, deren Reiche und deren 71 Abschnitte. Die Zeit des Goldes, der Wahrheit, der Harmonie. Die Zeit des Silbers, des Verlustes, der Trennung. Die Zeit des Erzes, des Bedenkens. Die Zeit des Eisens, der Ahnungslosigkeit, des Lastes. Die Auflösung